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Ich wünsche einen wunderschönen guten Morgen. Naja, zumindest für die Leute, die Nachtdienst hatten. Ja, schönen guten Abend und mal wieder diesmal Afterwork Mini, also eine Stunde Nachrichten, die nicht in allen News-Tickern sind. Garniert diesmal mit einem bisschen Symphonic Metal. Ja, ich habe in der letzten Zeit ganz viele Promos durchgehört und da war ganz viel Bluegrass und bla und sowas in der Art und Country und jetzt brauche ich einfach mal wieder ein bisschen Metal. Aber halt auch mal ein bisschen was Älteres. Ist ja auch nichts gegen einzuwenden. Deswegen gibt es jetzt erstmal von den Blutengel, der Himmel brennt. Und in der Zeit gucke ich mal, was Omeline denn da so Schönes an Nachrichten rausgesucht hat.

Ja, wenn denn der Himmel brennt, habe ich auch schon mal gleich die passenden Nachrichten. Und zwar James Webb mal wieder. Das kosmische Netz bildet das Gerüst des Universums. Das James Webb Weltraumteleskop zeigt bisher unbekannte Details bis zurück in die Frühzeit des Universums. Also ziemlich weit zurück. Ein Team von Astronomen hat die bisher präziseste Karte des kosmischen Netzes erstellt, der größten Struktur im Universum. Die Karte basiert auf Daten, die mit dem James Webb Weltraumteleskop erfasst wurden. Das kosmische Netz ist ein Gerüst aus miteinander verwobenen Filamenten aus dunkler Materie und Gas. Wobei man irgendwie noch gar nicht so wirklich weiß, ob es dunkle Materie überhaupt gibt, aber egal. Zwischen diesen befinden sich riesige, fast leere Bereiche, sogenannte Voids. Es bildet das Grundgerüst des Universums und verbindet Galaxien und Galaxiehaufen zu einer komplexen und weitreichenden Struktur. Es ist sozusagen das Gerippe des Universums. Naja, Superlative kennen die Astronomen ja, ne? Cosmos Web heißt das Projekt, das von University of California initiiert wurde. Es ist das bisher größte Beobachtungsprojekt des James Webb Space Telescope. Der betrachtete Bereich des Himmels ist etwa so groß wie drei volle Monde. Die Karte umfasst 164.000 Galaxien und reicht zurück bis in die Frühzeit des Universums. Cosmos Web sei so konzipiert, dass den weiteren tiefen Blick bietet, der nötig sei, um das kosmische Netz zu sehen. Hauptautor der Studie ist dieser Hossein Hatamnia. Und ja, ich weiß jetzt nicht, was uns das bringt, aber interessant finde ich es trotzdem. Jetzt haben wir also ein Gitter für das kosmische Netz. Auch schön. Musikalisch haben wir jetzt Simply Red mit Holding Back the Years. Ich dachte mir, das passt auch irgendwie so im weitesten Sinne.

So, jetzt haben wir genug rumgeschnulzt. Als nächstes gibt's Symphonic Metal. Aber erstmal gibt's etwas von meinem Lieblingsbetriebssystem. Ja, genau, Windows. Weil, ihr wisst ja, ich wollte es nochmal sagen. Ich weiß, warum ich Linux benutze. Die US-amerikanische IT-Sicherheitsbehörde CISA warnt vor aktuellen Angriffen auf mehreren Microsoft-Lücken und eine Schwachstelle im Adobe Acrobat und Reader. Die älteste der attackierten Schwachstellen hat bereits 18 Jahre auf dem Buckel. Microsoft liefert Updates für den unter Beschuss stehenden Microsoft Defender und nennt manuelle Gegenmaßnahme für den BitLocker zum Schutz vor der Yellow Key-Attacke. Also das Betriebssystem ist so sicher, dass der User regelmäßig selbst ins Eingemachte gehen muss, wenn er sein Betriebssystem halbwegs sicher haben möchte. Insgesamt listet die CISA 7 attackierte Sicherheitslücken auf, darunter ein Pufferüberlauf im Windows Server Service aus Windows 2000 bis 2000 Server 8, dann eine auf 2009 und zwei gut abgehangene Sicherheitslücken im Internet Explorer von 2010. Die sind irgendwie alle immer noch nicht so wirklich gepatcht, scheinbar. Aber auch in aktueller Software findet sich derzeit angegriffene Sicherheitslücken. Microsoft hat in der Anti-Malware-Software Defender einerseits eine Rechteausweitungslücke ausgebessert, die auf inkorrekte Linkauflösung vor Dateizugriffen basiert und nach erfolgreichem Missbrauch Zugriffe mit Systemrechten ermöglicht. Schade auch. Außerdem ermöglicht eine Sicherheitslücke, den Anti-Malware-Dienst lahmzulegen, was besonders sinnvoll ist. Mit automatischen Signatur-Updates sollen die korrekten, für die sicherheitsrelevanten Fehler im Defender bereits auf den Endgeräten angekommen sein, erklärt Microsoft in den Schwachstelleneinträgen. Also würde Microsoft nicht so viel Murks machen und mehr Zeit ins Programmieren investieren können. Aber scheinbar die wenigen Programmierer, die sie noch haben, die sind irgendwie damit beschäftigt, die Scheiße, die die KI verzapft, auszugleichen. Weil ganz ehrlich, seitdem die KI programmiert, also so viel Afterwork-Sendung kann ich gar nicht machen, wie es da bei Microsoft Sicherheitslöcher gibt. Aber okay, so sei es. Ein weiterer Sicherheitslücke im Defender ermöglicht Angreifern aus dem Netz das Einschleusen von Schadcode. Auch hier soll das Update bereits automatisch erfolgen.

erfolgt sein. Angriffe hierauf wurden demnach aber noch nicht beobachtet. Die Microsoft Malware Protection Engine ab Version bla bla bla und Microsoft Defender Anti-Malware Plattform ab Version bla bla bla enthalten die Korrekturen für alle drei Lücken. Wahnsinn. Microsoft reagiert außerdem auf die Schwachstelle im BitLocker, die den Codenamen Yellow Key erhalten hat. BitLocker-Laufwerke lassen sich dadurch von Unbefugten recht einfach entsperren. Das Risiko stuft Microsoft nicht sonderlich hoch ein. In dem Schwachstelleneintrag beschwert sich Microsoft zunächst darüber, dass die Veröffentlichung des Proof of Concept Exploits gegen die abgestimmten Beast Practice für den Umgang mit Sicherheitslücken verstoße. Ja, aber wir erinnern uns dunkel dran, irgendwie der Typ, der diese ganzen Löcher publik gemacht hat, der hat da irgendwie Probleme mit Microsoft gehabt. Vielleicht waren die ein bisschen zu überheblich und haben ihn einfach scheiße behandelt. Keine Ahnung, wissen wir nicht. Aber ganz ohne Grund wird das nicht machen. Dann nennen die Entwickler Gegenmaßnahmen, die Schutz vor dem Angriff liefern sollen. Das beschriebene Verfahren ändert die Windows-Wiederherstellungsumgebung, so dass darin der Boot-Exec-Eintrag autofstx.exe aus dem WinRE-Registrierung entfernt wird. Ah ja. Außerdem soll das Hinzufügen einer PIN zum Entsperren vor dem Angriff schützen. Oh ja. Also als, muss ich ja ganz ehrlich sagen, als Windows-User hast du eigentlich nicht viel was anderes zu tun, als dich vor Angriffen zu schützen. Und wenn du die ganzen Schutzmaßnahmen selbstständig abgemacht hast, dann dürfte der Arbeitstag schon ziemlich vorbei sein. Aber ihr wollt das ja nicht anders haben, ne? Sonst würdet ihr ja Linux benutzen. Gut, ich als nächstes im Angebot, jetzt wie gesagt endlich mal wirklich Symphonic Metal mit Beyond the Black und In the Shadows.

Ja, dass so eine KI voll viel krass schlau ist, hatten wir ja schon häufiger. Also eine KI ist definitiv strunzdumm. Aber da ja, gibt es nochmal was Neues. Ich finde es ja faszinierend, auf was für Ideen die Leute kommen, KIs mal zu testen. Wer recht hat, hängt offenbar davon ab, in welcher Sprache man fragt. Zumindest wenn eine KI die Antwort gibt. Für den Einsatz von künstlicher Intelligenz an Schulen gibt es zahlreiche Hindernisse. Obwohl Griechenland nun mit einer Initiative vorprescht, zeigt sich an einem urgriechischen Thema die Grenze der aktuellen LLMs. Mitunter kann ein in der Formulierung gleicher Prompt je nach verwendeter Sprache unterschiedliche Ergebnisse liefern. Wissenschaft und Lehre leben aber davon, dass gleiche Experimente vergleichbare Resultate liefern müssen. Ja, aber nicht bei einer KB, also künstlichen Blödheit. Die mögliche Rolle der künstlichen Intelligenz in der Schule ist bei Telepolis bereits mehrfach diskutiert worden. Dass die KI künftig fester Bestandteil unserer Schule wird, daran hat auch die UNESCO leider keinen Zweifel. Die Frage bleibt, wie sie zum Nutzen der Menschen und nicht als künstliche Verdummung eingesetzt werden kann. In Deutschland fehlt es noch an eindeutigen Regeln und Vorschriften zur KI in den Schulen. Da fehlt es noch einiges an anderem bei KIs. Es gibt Handlungsempfehlungen der Kulturministerkonferenz. Gerichtlich wurde bestätigt, dass selbst der kleinste, nicht angemeldete und nicht explizit erlaubte Einsatz von KI bei Hausaufgaben eine unerlaubte Täuschungsversuch ist. Somit gibt es dafür eine 6. Tja, dumm gelaufen. Die Möglichkeit, KI für Hausarbeiten einzusetzen zu können, hat den deutschen Schülerinnen und Schülern zudem eine schwierige Beweislastumkehr beschert. Weicht die Qualität der Hausaufgabe vom übrigen Eindruck der Lehrkräfte im schulischen Alltag ab, gibt es ein Problem. Dann gilt der Verdacht, dass KI zum Einsatz kam, so lange als gesichert, bis das Gegenteil bewiesen wird. Ja, ist auch total schwierig, ne? Man stellt dem Schüler ein paar Verständnisfragen zu dem, was er da als Text abgegeben hat, und schon weiß man, ob er das ausgearbeitet hat oder nicht. Weil wenn er das ausgearbeitet hat, dann hat er es auch begriffen. Und wenn er es nicht begriffen hat, dann hat er es einfach nur stumpf abgeschrieben. Eigentlich ganz einfach. KI und Schule, das bedroht in Deutschland wie so vieles zu einem Thema übergeordneter Bürokratie zu werden. Die Griechen wollen es besser machen. Griechenland, das Deutschland bei der Digitalisierung des Staatswesens überholt hat, was ja auch keine Kunst ist, möchte dagegen auch bei der KI zum Vorreiter werden. Kann das gelingen? Die Ankündigung einer diesbezüglichen Initiative erfolgt am Montag, den 11. Mai, im Rahmen der Sitzung des Ministerrates für Bildung und Sport der Europäischen Union in Brüssel. Dort erklärt die griechische Ministerin für Bildung, Religion, Sport, Sophia Stolz, dass Griechenland als erstes Land einen umfassenden Rechtsrahmen für den sicheren, transparenten und pädagogisch verantwortungsvollen Einsatz der KI im schulischen Sekundärbereich einführt. Boah. Für den Einsatz der KI in Schulen gibt es nun verpflichtende Regeln. In einer gemeinsamen Erklärung den Ministerien für Bildung und digitale Verwaltung heißt es, Ziel ist es, dass die Technologie als Lernhilfe dient und nicht als Ersatz für persönliche Anstrengung, kritisches Denken oder die Lernfähigkeit. Weiterhin wird betont, die Nutzung von KI-Tools bleibt für Schüler und Lehrkräfte freiwillig. Sie ist nicht an die Leistungsbeurteilung gekoppelt und erfolgt stets unter Aufsicht von Lehrkräften. Ah, ja. Zusammenfassend lässt sich sagen, dass in Griechenland künftig der unterstützende Einsatz der KI bei Hausaufgaben prinzipiell erlaubt sein wird. Komplett mit KI geschriebene Hausarbeiten führen zur Wertung als Leistungsverweigerung. Ah, ja. Das beweis mal. Ich meine, die Schüler sind ja auch nicht völlig blöd, ne? Ich meine, so ein KI-Text kann man ein kleines bisschen umformulieren, dann erkennt man nicht mehr, dass er von der KI kommt. Also, okay, das wiederum bedeutet, dass der Schüler, der den KI-Text umformuliert, so dass man nicht mehr erkennt, dass er von der KI kommt, dafür muss er den Text verstehen, den Text analysieren und den Text dann inhaltsgleich umformulieren. Okay, das ist etwas, was 98% der deutschen Kinder in der Schule nicht mehr können. Die verstehen ja nicht mal mehr einen Nebensatz neben dem Hauptsatz.
Okay, also das Problem haben wir in Deutschland dann schon mal nicht. Ah ja, lange Rede, kurzer Sinn. Irgendwie ist das alles mit der KI ein bisschen strange und das ist ein Werkzeug und man sollte es auch als ein solches behandeln. Und ja, Schüler sind stinkefaul. Und nein, wir waren kein Stück anders. Wir haben auch abgeschrieben, wir haben uns gegenseitig die Hausaufgaben ausgetauscht, wir haben in den Klausuren voneinander abgeschrieben und. Wenn wir eine KI gehabt hätten, hätten wir uns genauso verhalten. Weil Schüler sind von Haus aus effizient. Maximales Ergebnis mit minimalem Aufwand. War schon immer so. War schon bei unseren Großeltern so und auch bei unseren Urgroßeltern. Nur die technischen Möglichkeiten zum Schummeln, die sind in der Zwischenzeit ein bisschen anders geworden. Ich erinnere mich da dunkel an eine Fachrechenklausur, wo wir dann bei, da ging es um unterschiedliche Zahlensysteme, ne? Binär in Hexadezimal umrechnen und so weiter und so fort. Ja, wir haben dann auch eigentlich als Scherz grinsend unseren Mathe-Pauker gefragt, ob wir einen Taschenrechner benutzen dürfen. Dieser Mathe-Pauker kam aus dem Wirtschaftsbereich. Das heißt, der kannte nur Wirtschaftstaschenrechner. Wir waren aber ein technischer Bereich und hatten dementsprechend auf Technik spezialisierte Taschenrechner. Ob die ein bisschen blöd geguckt haben im Lehrerzimmer, als diese Klausur einen Klassendurchschnitt von 1,0 hatte und die gesamte Klasse locker flockig entspannt in der Hälfte der Klausurzeit fertig war. Und ich möchte nicht wissen, wie groß das Gelächter war, als er von den Technikpaukern erzählt hat, dass er einen Taschenrechner erlaubt hat. Ja, wir waren auch kein Stück besser. Wir haben den Taschenrechner genutzt, wir konnten es. Warum sollen wir selber rechnen, wenn es der Taschenrechner für uns machen kann? Jetzt mal ganz ehrlich, wir waren kein Stück anders. Aber das vergessen wir natürlich gerne. Jetzt für euch Mystery of a Blood Red Rose von Avantasia.

Ach ja, und ein weiteres Thema, das gerne von unseren Faschos ignoriert wird. Also mal ganz ehrlich, jeder vierte Arzt in Deutschland kommt nämlich aus dem Ausland. Dabei spielt, also Deutschland braucht ausländische Ärzte. Nee, brauchen wir nicht. Zumindest sagt das unser Dobrindt und unser Friedrich, weil die wollen ja so 6.000 bis 7.000 syrische Ärzte zurück nach Syrien schicken. Und gleichzeitig wandern einheimische Mediziner reihenweise ab. Oh, kann ich mir gar nicht erklären. Bei diesem wunderschönen Gesundheitssystem hier in Deutschland. Okay, kann ich doch verstehen. Also vor der Aussage, dass es ohne Einwanderung qualifizierter Fachkräfte für Deutschland keine erfolgreiche Zukunft mehr gibt, fürchtet sich die Politik und kommuniziert diese Angst auch offensiv. Dabei spiegelt diese Entwicklung letztlich nur eine jahrzehntealte Tradition der USA wider, die hochqualifizierten Arbeitskräfte aus dem Ausland die Möglichkeit boten, mehr zu verdienen als in ihrem Heimatland, das ihre Ausbildung finanziert hat. Ja, und um im Ausland mehr zu verdienen als in Deutschland, da muss man sich vor allen Dingen in der Medizin nicht wirklich anstrengen. Zuzüglich weit, weit bessere Arbeitsbedingungen im Ausland? Dumm gelaufen. Im Gegenzug erschwerte die USA ihren Gästen die spätere Abwanderung durch das einschlägige Steuerrecht. Im Falle eines Wegzugs müssen Auswandernde einen beträchtlichen Anteil des in den USA erarbeiteten Vermögens als Steuer zurücklassen. Wer zudem die US-amerikanische Staatsangehörigkeit angenommen hat, bleibt auch nach dem Wegzug in den USA einkommenssteuerpflichtig, selbst wenn er nicht mehr dort lebt. Lange Rede, kurzer Sinn. Also unser Dobrindt möchte ja die Zuwanderung massiv begrenzen und ist auch ganz total stolz darauf, dass es ihm gelungen ist. Tausende von medizinischen Fachkräften wandern aus, Pflege und auch Ärzte. Wenige kommen wieder zurück. Von denen, die da sind, möchte die CDU ganz gerne 6.000 bis 7.000 Syrer wieder zurückschicken, weil sich das bei den Faschokumpels ganz gut macht. Man muss eigentlich nicht Raketenwissenschaften studieren, um zu begreifen, dass das endgültige Ende unseres Gesundheitssystems ist. Und es reicht eigentlich, die mathematischen Fähigkeiten eines Grundschülers in der vierten Klasse, der Addition und Subtraktion beherrscht, um zu begreifen, dass das eine richtig dumme Idee ist. Aber ja. Warum sind unsere Politiker wohl so geil auf KI? Ach ja, richtig. Wo die BI fehlt, muss eine KI das kompensieren. Ja. drei Stück am Stück. Crown of Glory mit Storm. Windrose mit Age of Conquest. Und Visions of Atlantis mit Lost. Ich weiß nicht, wann unsere Politelite das Denken verloren hat, minimale Hirnkapazitätsnutzungsfähigkeit verloren hat. Keine Ahnung, aber verloren haben sie viel, dafür aber unglaublich viel Geld verdient. Vielleicht ist es einfach so, dass nicht das Alter politisches Denken zerstört, sondern einfach nur stumpfe, plumpe Korruption, bei der man weiß, dass man nicht zur Rechenschaft gezogen wird, weil man CDU-Politiker ist. Wäre eine Möglichkeit.

kurze Pause. Wir wollen ja jetzt nicht übertreiben. So viel Zeit haben wir jetzt auch nicht. Einen möchte ich euch noch präsentieren, bevor denn die Stunde schon wieder vorbei ist. Ach ja, so eine Stunde ist nicht wirklich viel Zeit. Wie wäre es denn mal mit ein bisschen was aus der Forschung und zwar was Sinnvolles? Forscher nutzen Vakuumprozess zur Herstellung von effizienten Tandem-Solarzellen. Zur industriellen Produktion muss bei Tandem-Solarzellen die Perovskitschicht großflächig und gleichmäßig aufgetragen werden. Forscher haben das nun geschafft. Ein Forschungsteam des Karlsruher Instituts für Technologie, KIT, und der Universität Valencia hat es erreicht, mittels eines Vakuumprozesses dünne Perovskitschichten zur Herstellung von Perovskit-Silizium-Tandem-Solarzellen großflächig, gleichmäßig und schnell aufzubringen. Der Herstellungsprozess von solchen Solarzellen, die einen Wirkungsgrad von bis zu 24,3% erzielen, kann für die industrielle Fertigung so nahezu beliebig skaliert werden. In Tandem-Solarzellen werden die Halbleiter Perovskit und Silizium dazu genutzt, um verschiedene Wellenbereiche des Sonnenlichts bei der Photovoltaik zu nutzen. Die obere Perovskit-Schicht nimmt kurzwelliges Licht auf, die untere Siliziumschicht langwelliges. Durch diese Kombination können Tandem-Solarzellen einen höheren Wirkungsgrad erreichen. Die Herstellung ist jedoch nicht ganz einfach. Die Perovskitschicht muss bei der Produktion sehr dünn, gleichmäßig und großflächig aufgetragen werden. Zugleich muss das schnell und zuverlässig funktionieren, um den Herstellungsprozess skalieren zu können. Die Forscher des KIT und der University Valencia nutzen ein schnelles Vakuumverfahren auf Basis der Closed Space Sublimation, CSS. Yep, nicht das CSS von deiner Homepage. Um dies zu erreichen, zusammengefasst haben sie die Forschungsergebnisse in der Studie Closed Space Sublimation aus Versatile Deposition Process of Efficient Perovskit-Silizium Tandem Solar Cells. Die in Nature Energy erschienen ist. Dabei werden Ausgangsstoffe verdampft, die auf die Siliziumzelle in nur wenigen Millimetern Entfernung von der Metallquelle treffen. Sie reagieren dort zu einem Perovskit-Schicht. Pro Beschichtung werden nur geringe Mengen des Ausgangsmaterials benötigt, betonen die Wissenschaftler. Das Quellmaterial kann auch weiterverwendet werden. Mit der Closed Space Sublimation konnten wir auch die anspruchsvollen organischen Ausgangsmaterialien ohne Lösungsmittel und in kurzer Zeit auf Silizium aufbringen, erklärt Sophia Kosas-Bariontos, eine der beteiligten Wissenschaftlerinnen von der University Valencia. Im Experiment war die Umwandlung nach 10 Minuten abgeschlossen. Für ein Vakuumverfahren ist das ein wichtiger Fortschritt. Damit die Perovskitschicht auch die gewünschte Wellenlänge aufnehmen kann, muss die also lange Rede, kurzer Sinn, sie haben da was rausgefunden und haben damit den Wirkungsgrad von Solarzellen massiv erweitert. Was eine richtig feine Sache ist, definitiv, muss man mal so sagen. Gut, damit sind wir auch am Ende der Sendung angekommen. Und ich sage Tschüssikowski, winke, winke und hab noch viel Spaß im Programm. Tschüssikowski sag ich mit ja. Van Canto, Metal Voice Musical und Battle Day's Dawn.

Hallo liebe Chorfreunde und Chormusikbegeisterte, ich möchte Sie heute am 12. Juli 2026 zu unserer 640. Ausgabe von dem Takt das Chormagazin herzlich begrüßen und einladen zuzuhören. Eine Stunde Chormusik auf Radio Regentrude, Radio Schwung in Ungarn, Radio Hall of Music 1 aus Bremen und auch in unserem eigenen Internetradio im Takt das Chorradio. Natürlich außerdem auch wie immer ein herzliches Willkommen den Hörerinnen und Hörern des Klinikfunks Karlsruhe am Städtischen Klinikum in Karlsruhe. Heute gibt es mal bei Im Takt Musikalisches mit und über die Sonne zu hören. Bis jetzt sind wir ja auch in diesem Jahr von der Sonne sehr verwöhnt, wenn nicht sogar fast gegrillt worden. Wir hörten eingangs den Denklinger Männerchor unter Leitung von Willibald Hausmann mit Karl-Maria von Webers »Die Sonne erwacht« im Satz von Arnold Kempkens. Jetzt kommt der sächsische Bergsteigerchor Kurt Schlosser aus Dresden unter Leitung von Axel Langmann zu uns mit »Sonnenaufgang« von Peter Cornelius. Der Männerchor Sangeslust Hünsbrunn unter Leitung von Michael Rinscheid schließt sich hiernach an mit Das Morgenrot von Robert Pracht und der MGV Germania Buldern 1887 e.V. unter Leitung von Otto Groll mit einer Komposition von Peter Brettner, der Sonne entgegen.

Ein Kirchenlied hören wir nun vom Bürgermeisterchor im Landkreis Ansbach e.V. im Satz von Volker Ochs. Sonne der Gerechtigkeit. Der Mädchen- und Frauenchor Dreis-Tiefenbach unter Leitung von Renate Medling kommt danach mit einem Volkslied aus Südamerika, Letzte Sonne im Satz von Hilger Schalen. Und den Gemeinschaftschor Wunderthausen-Diedenshausen unter Leitung von Gerd Schneider hören wir noch mit Funkelnd wie die Sonne von Robert Papert.

Nun wird's modern, aber der Sonne bleiben wir treu. Freuen Sie sich auf den Spiritelchor Karlsruhe unter Leitung von Nuria Cunilera Salas mit dem Gospel Sunshine in My Soul. Hiernach gibt's dann noch zweimal was von den Beatles zu hören. Here Comes the Sun im Arrangement von Alan Billingsley hören wir von dem Frauenchor Chant du Coeur Chant Chant unter Leitung von Hermann Josef Rosen und I'll Follow the Sun im Arrangement von Grayston Eves von den University of Santo Tomas Singers aus Manila unter Leitung von Professor Fidel Kalalang Jr.

Jetzt gibt's dreimal Schlager mit dem Seeadlerchor unter Leitung von Laszlo Elek. Freuen Sie sich auf diese sommerlichen Schlager, lass die Sonne in dein Herz, anschließend Sommer am Meer und als drittes fahrende Musikanten.

Soeben hörten wir noch den Quartettverein Liederkranz Neviges e.V. unter Leitung von Klaus Tinnes mit dem Lied der Fernsehlotterie 1971 von Udo Jürgens. Zeig mir den Platz an der Sonne im Satz von Helmut Jordan. Ja, wenn die Sonne morgens erscheint, dann versinkt sie abends auch wieder am Horizont. Und davon handeln die nächsten drei Lieder. Wir hören den Männerchor Liederkranz Altern unter Leitung von Peter Schad mit Abendständchen von Karl Schiebold. Hiernach singen uns dann der MGV Germania Kredenbach und das Doppelquartett Ascantica aus Velbert in einer Liveaufnahme unter der Gesamtleitung von Karl-Heinz Gansäuer den Abendfrieden von Franz Schubert. Abschließend kommt dann noch der Psychochor der FSU Jena e.V. unter Leitung von Maximilian Lörzer zu uns und wir hören vom deutschen Kantor und Kirchenkomponisten Melchior Fulpius, geboren um 1570 in Wasungen und verstorben 1615 in Weimar, in einem Arrangement vom Chorleiter Maximilian Lörzer, Hinunter ist der Sonne Schein.

Ja, und schon sind wir wieder am Ende unserer Sendung angelangt. Gerne gebe ich Ihnen noch, bevor ich mich gleich verabschiede, wie immer unsere Sendezeiten durch. Die da wären sonntags von 18 bis 19 Uhr und donnerstags von 19 bis 20 Uhr auf Radio Regentrude, sonntags von 10 bis 11 Uhr, dienstags und freitags von 9 bis 10 Uhr auf Radio Schwung aus Ungarn vom schönen Plattensee, freitags von 14 bis 15 Uhr auf Radio Hall of Music 1 aus Bremen, außerdem auch mittwochs von 15 bis 16 Uhr der Klinik von Karlsruhe am Städtischen Klinikum in Karlsruhe. Ja, und natürlich auch auf unserem eigenen Im Takt das Chorradio. Die aktuelle Im Takt Sendung gibt's im Im Takt Radio sonntags von 11 bis 12 Uhr und auch an jedem der folgenden Wochentage zu unterschiedlichen Zeiten mal zu hören. Die aktuelle Playlist der Lieder und auch unser Voting. 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Das heißt, Sie können schon mehr als einmal nur voten, wenn Sie mehrere Browser benutzen oder über PC und ein Smartphone voten. 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Ja, als Abschiedslied habe ich noch vom Quartettverein 12 Räuber Hünsborn unter Leitung von Kunibert Koch herausgesucht, das Volkslied »Die Sonne ist untergangen« im Satz von Rudolf Hartmann. Ich hoffe, Ihnen hat Im Takt wieder gefallen und wünsche Ihnen eine gute Woche und all denen, die leider erkrankt sind, eine gute und ganz schnelle Besserung und natürlich auch schnelle Genesung. Passen Sie alle bitte besonders gut auf sich auf, denn ich würde mich sehr freuen, wenn wir uns das nächste Mal wiederhören, wenn es heißt Im Takt das Chormagazin. Ihr Jürgen Bruch.

Veronika Jo möchte guten Blues im Radio. Ja, und ich denke, ihr auch, sonst hättet ihr sicherlich hier nicht eingeschaltet bei Radio Regentrude zu den Blues Notes. Eine Stunde heute und da machen wir doch direkt mal weiter, denn eine Stunde geht ja erfahrungsgemäß richtig fix vorbei. Ich habe für euch Atlanta Rhythm Section und bei denen gibt es ein bisschen Champagner, Champagne Jam.

läuft es doch anständig hier, Atlanta Rhythm Section. Eine Band, die es auch schon richtig lange gibt. Die wurden nämlich bereits 1970 gegründet, damals von Rodney Justo am Gesang. Barry Bailey bedient die Gitarre, Paul Goodward am Bass, Dean Doherty an den Keyboards, Robert Nix, ja, der heißt tatsächlich so, an den Drums, und J.R. Cobb, der ist an der Gitarre zu finden. So viel dazu, aber wir machen natürlich hier direkt weiter mit dem nächsten Titel, und der kommt von dem Animal House, also dem Tierhäuschen, Hundehütte sozusagen, Lemon and Lime.

Ja, das war doch mal wieder was mit Mitwip-Garantie und wir machen einen Abstecher nach Berlin. Strip me naked mit Don't Ask Why. Frag nicht, warum.

Tja, help me out again, da will jemand den Ausgang finden. Ja, noch gibt's hier keinen Ausgang. Nein, wir haben ja noch ein bisschen. Eine Musikerin nochmal über den großen Teich gesprungen, so Nancy Wright. Und die stand unter anderem mit John Lee Hooker schon gemeinsam auf der Bühne. Sie kommt aus der Bay Area, war da auch schon in vielen bekannten Clubs unterwegs. Und wir hören sie jetzt mit Warranty.

erste Band gehört definitiv zu den Oldies, 1978 gegründet, und ihre Besetzung, die war immer so ein bisschen unterschiedlich, je nachdem, welche Songs gerade dargeboten wurden. Die Pretenders nämlich, und von denen habe ich aufgelegt Day After Day.

Ja, richtig viel Beifall hier, völlig zu Recht, wie ich finde. Und zum nächsten Künstler muss ich, glaube ich, gar nicht viel sagen. Paul McCartney nämlich. Ja, und der möchte nochmal zurückgerufen werden. Call me back again.

Ja, während er da noch mit dem Telefon-Operator verhandelt, wie er das mit dem Rückruf wohl am besten hinbekommt, machen wir mal einen kleinen Abstecher nach Köln. Da kommen nämlich die Walleck Brothers her. Jan und David Walleck, 2007 haben sie ihre Band gegründet und wir hören sie mit Bildern. Pictures.

Im Musikbereich kommt es ja nicht selten vor, dass Musiker so viel Spaß an dem haben, was sie tun, dass sie nicht nur eine Band betreuen, sondern gleich mehrere Projekte gleichzeitig. Und das gilt auch für die nächste Formation. Die nennt sich nämlich Schlangenbeschwörer, nämlich Snake Charmer. Und das ist eine britische Hardrock-Supergroup, die unter anderem aus ehemaligen und aktuellen Mitgliedern von Whitesnake, Wishbone Ash und Thunder besteht. Ja, und die Namen, die sagen euch ja sicher was, und da kann nur richtig gute Musik bei rauskommen. Der musikalische Beweis, ja, der folgt jetzt nicht auf dem Fuße, aber auf dem Ohre. Hier sind für euch Snake Charmer mit Sounds Like a Plan. Das klingt nach einem Plan, na hoffentlich in einem guten.

Im Verlauf der heutigen Sendung waren wir ja schon in Berlin und in Köln und jetzt geht's auch noch nach Dortmund. Da kommt nämlich die nächste Truppe her. Feinster Bluesrock seit weit über 40 Jahren inzwischen. Ja, und immer noch aktiv. Gegründet damals als Schülerband und heute besteht die Bluesrock-Formation unter anderem aus Rollo Holland am E-Bass, Matthias Schaaf bedient die Gitarre, Bernd Rüdiger Gesang und Gitarre, ja, Wolfram Schaaf am Schlagzeug und Thomas Buschmann, den gibt es auch und der ist an der Mundharmonika, also an der Bluesharp zu finden, im Blues ja ein sehr, sehr wichtiges Instrument. Und wir hören sie jetzt nämlich Cheap Tequila, also kein billiger Fusel, sondern hochkarätigster Bluesrock, Cheap Tequila mit The Core.

willkommen, Dieter Kotter.

auch das hier natürlich eine richtig schicke Live-Aufnahme. Chief Tequila, fast 11 Minuten übrigens, dieses Stückchen aus dem Album Like Uwe. Weiter geht es mit einem anderen Künstler aus Großbritannien, nämlich Gary Curtis mit Billboard Moving Picture Show.

Ja, mal ein bisschen Country Blues hier noch dazwischen. Aber wir sind doch schon wieder am Ende der einen Stunde angekommen. Nach mir geht aber hier die Musik natürlich nicht aus. Die nächste Sendung gibt es direkt im Anschluss. Und einen Titel habe ich auch noch. Der kommt von Terry Manning. Let's Stay Together. Ja, das solltet ihr auch tun. Hier weiter dranbleiben werde ich auf jeden Fall auch. Ich sage ganz, ganz herzlich Dankeschön fürs Lauschen. Und ich hoffe sehr, es hat euch gefallen, die Blues Notes für heute hier auf Radio Regentrude. Ja, und wir hören uns natürlich demnächst wieder.

Ja, moin und hallo zusammen. Ich begrüße euch ganz herzlich zu einer neuen Ausgabe meiner Sendung und wünsche euch wie immer viel Spaß in der nächsten Stunde. Ja, heute geht's los mit den Rolling Stones von ihrem aktuellen Album Foreign Tanks. Hören wir jetzt Mr. Charm.

Die Michael Stanley Band mit In the Heartland. Ja, guter Song. Jetzt kommen wir zu Sammy Hagar. Ich habe mal den Song The Winner Takes It All aus dem Soundtrack des Films Over the Top mit Sylvester Stallone rausgesucht.

Ja, das war Laura Cox mit The Broken. Und jetzt habe ich was von Sybil Days für euch. Paradise.

Ein Intervention, ja, das war Titel Nummer 2 vom aktuellen Stones-Album Foreign Tongues. Ja, und jetzt habe ich einen, ja, was soll man sagen, etwas ruhigeren Song für euch. Hier sind die Simple Minds mit See the Lights und das Ganze live.

mega. Und ich sage auch noch, jetzt geht's ruhiger weiter, dass er, ja, mächtig abgegangen, das Ding. Auf jeden Fall, ihr hört hier die Hollies Rock and Blues Corner bei Radio Regen Trudel. Und jetzt geht's richtig ab mit The Cult und She Sells Sanctuary.

Aerosmith waren das natürlich mit Mama Can. Ja, auf jeder Stones-Scheibe hat Keith Richards ja seinen Solopart, meistens mit einer Ballade, meistens immer mal einer Ballade. Und diese knallt auch wieder richtig rein. Hier ist vom aktuellen Album Foreign Tongues die Stones mit Some of Us.

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1: Ja, das war Alistair Green mit Temptation. So, jetzt habe ich noch einen zweiten Song von The Cult für euch. Revolution.

Ja, Hit Me in the Head, The Rolling Stones. Und hier wurden auch Drum Tracks von Charlie Watts verarbeitet. Ja, ich bedanke mich fürs Zuhören. Hoffe, ihr seid beim nächsten Mal wieder mit am Start. Mein letzter Song kommt heute von Boys from Heaven, heißt Say Goodbye. Ich sag Ciao.

Und einen wunderschönen guten Abend hier bei Radio Regenbrüll für den nächsten etwas mehr Twasten Rockerplug. Dann ein herzliches Hallo Richtung Stream, all die Tauhörer da über das World Wide Web und last but not least, all der Anwesenden im Chat ein herzliches Hallo. Das ist eben ein Maidenwin vom Debütalbum damals, man würde überlegen, das erste Album von denen überhaupt, mit dem einen instrumentalen Song, nicht Transylvania. Ich fand den besonders am Ende passend total, wenn man so gut kicken deit. Ja, war dunkel, der den Gestalten kommt gut, ist nun mal so. Ja, man kickt manchmal irgendwie so auch in Augen und überlegt so, was kommt dabei, Ruth Slaughter? Der habt sich so Gedanken gemacht, hier ist Eye to Eye.

Hypnometoch habe ich schon so ein Lütbeten im Krankenhaus von Klaas Krebs gegen Barmbek in Hamburg hinhört, wo dann der eine das über Platz so verteilt hat, der sagt so, düssen Bundesländern, da wo er immer so platt schnackt, hat dann auch erwähnt. Ja, Schleswig-Holstein, Niedersachsen, Mecklenburg-Vorpommern, Hamburg und so wieder und so wieder. Aber was ein echter Hamburger ist, Bremen hätte er mal umführen. Einmal hätte er das erwähnen müssen, nämlich dann, wo das Plattdeutsche Institut dahin denkt, nämlich in Bremen. Ja, ist nun mal so. Manchmal ist das so zwischen Hamburg und Bremen immer so ein blöden Konkurrenzkampf. Aber das gibt es zwischen anderen Städten auch. Von daher sagt man auch, ne? Man hat immer so das eine richtig im Harten oder auch Rhythm of the Soul von TNN. Wunderbarer Song, der dazu passend halt.

Ich weiß schon nicht, wie sie das gerne deit, aber ich bin so ein bisschen Genussmensch. Sei das schöne Speisen, sei das was Söde zu eten oder gaude Musik. Ich will dann irgendwann überhaupt nicht mehr aufführen, sondern wohl immer ein Lüttbeten mehr haben. 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More and more.

Ach, beim nächsten Song, da fällt mir ein Schnack ein, den ich irgendwann mal gehört hätte. Das ist dann so im Englisch wie The difference between man and boy is the price of a toy. Da kann man so stone bleiben. Früher sind wir mit dem Kassettenrekorder auf freien Wegen. Irgendwann wird wir über mehr haben, zumindest wenn wir Musikleben da. Und volle Musik, Rockmusik, da, wenn man das ein oder andere Tau haben, vernünftige Boxen, Und eigentlich gerne doch nur was anderes. Winnie Winston hätte Glicks auf sein Debütalben mal geschnackt, nachdem er bei Kiss Rückflügen ist. Hier ist Boys, I'm Gonna Rock.

bin den nächsten Band Jet Island bis im März des Jahres rutkommen. 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Hier sind Black Draft und I'm on fire.

Und nee, Willi Wuff und ich haben uns nicht abgesprochen, was wir so vertellen wohl während unserer Sendung, sondern ist immer so spontan eigentlich, was einem so infallen da oder sonstiges. 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Und von daher, vielleicht passt der nächste Song von Acceptobee, hier ist Teutonic Terror.

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Aber der Song ist wunderbar, hier ist Forever.

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Wie der denn wehen könnte, der nicht mehr wohl. 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

Tja, wie bitte all. Also nochmal einen schönen Gruß, retrospektiv von Iron Maiden Richtung Robin Williams. 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Und dann darf ich nochmal einen Litten-Tipp in eigener Sog, das mit Dreamer unbedingt anhören.

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Ja, das liegt daran, wenn man Mudley Crew im Hinterkopf hat und überlegt, was habt ihr denn all für Skandalen mogt. Ja. UDO, mal, ja, ehemals Sänger von Accept, hat dann seine eigene Band gehört und hier ist er mit Futureland.

Mann, ich krieg so Rot. Ein bisschen erträglicher als sonst ist das ja schon. Nicht so warm wie die anderen durch. Aber ja, so ein Blutbeten, ja, finde ich Grothäpfe da auch noch. Das bringt dann doch ganz schön rot schwitten. Von daher finde ich Düsseldorf das interessante Black Draft, der sagt, ja, Düsseldorf, nee, nur eine hier ist One Night.

Aber ja, wenn ich so im Kalender kicken gleich, dann passt der nächste Song ganz einfach wie Faust aufs Auge. Ob dem Album 5150, das erste Album damals mit Sammy Hagar als Sänger von Van Halen ist erwähnt. Ja, was schon mal sagen. Angeblich hätte er einfach so Lüden singen und den Text übernommen. Hier ist Summer Nights.

Man könnte schon sagen, was man will. Dann hätte man irgendwann so eine Glocke erreicht, Glocktit erreicht. Da sieht alles nur grau und grau aus. Oder man sieht irgendwie nur Schatten, aber gar nichts Richtiges mehr. Ich läuf jetzt so, kurz vor Mitternacht, da kommen wir der Sache auch schon näher. Und von daher habe ich einen passenden Song. Hier so ein Magnum und Shadow Town.

So, und dann das ist Dell, dann wird doch Klicks noch mal das Programm für morgen verroden, denke ich mal. Doch, hab ich nicht was ganz Feines. Von Süßzeiten bis 8, ein Uten Krankenhusfunk, der Krebs King Bamberg in Hamburg. Die Sendung Kurios, Kurios. Von 8 bis 20, doch ist dann ganz einfach. Lausch mal, wieder spricken gleich. Das ist eine Sendung von Kollegen, der am diesen Tag nicht sendet. Bin mir mal gespannt, wer wen ist. Von 20 bis 22, da bin ich dann morgen Sübstobi. Und dann von 22 bis mindestens Mitternacht ist unser James O'Connor werde bi und 6. August-Charts von Süßen Süßtig und Süßen Simtig. Da überlege ich, was sind Süßen Süßtig so wen? Süßen Simtig, da fällt mir sowas ein, aber Süßen Süßtig? Schwierig. Beim nächsten Song wird man sagen in Richtung, ja, eine Band, die immer noch bi ist. Simple Minds mit Hannes Town und Acharan, der hat mir nochmal einen Lüttenhinweis in eigener Sucht, hat man sich auch unbedingt nochmal anhören.

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Beim nächsten Song würde ich säcken, das ist dann so ein einfacher, ja, man ist mit dem Auto unterwegs und hört den und ja, im Auto kommt der schön und denkt man auch, no muss das Bild wegen. Von der Band, schach, der ist Gift Day immer noch, der Rolling Stones und Undercover of the Night.

So, wie viel Leben mit man entwickeln? Ja, man will das nicht. Eigentlich kann man ganz einfach sagen, nicht genug, ne? Wichsen, der Band, ja, der hält so, aber das ist dann so der weibliche Part vom Fuchs im Englischen, ne? Mit man so wicken. Der hat damals einen Song geschrieben, der hält How Much Love? Und ja, eigentlich ist das so eine so, ja, so viel Fragen dürfen wir nämlich nicht, weil Sammy Hagar hat im Song dann nur auch gesagt mit Privacy.

Einfach nur ein wunderbarer Song. Und man möchte auch sagen, Sammy Hagar, der hat immer so das Gefühl dafür, was Schönes zu mucken. Die nächste Band, ja, was sind denn das eigentlich? Cousins, Brüder, Halfbrüder, alle miteinander verwandt. Nickelback, meine ich. Nein, nicht die Kelly Family, sondern auch Nickelback. Das sind alle miteinander verwandt, oder The Mason zumindest. Und ja, was sie auch für Musik mit zusammenzeigen, da hat sie sich das eine, was wir als Singles hat, und das andere, was wir im Konzert spielen, da hat Mitchie Mönkigen. Und so hat sich auch mal Gedanken gemacht mit If Today Was Your Last Day.

Ja, recht herzlich. Sie hört Radio Regentrude Rocker Platt. Ja, 20 Minuten ist der Krankenhusfunk des Kippes King Barmbek in Hamburg noch zu bieten. Dann geht's natürlich auf ihren Sendeplatz liegen. Und von daher habe ich auch mal wieder was wie eine schöne Coverversion von Bon Jovi live spielt. Hier ist Rockin' in the Free World. Und daran habe ich Avantasia mit I Don't Believe in Your Love. Also, zwei wunderbare Songs.

Oh, man könnte auch dann an der Lebetour-Musik glauben, da bin ich mir ganz sicher. Weil Musik ist einfach was Großartiges, Schönes und immer wieder genial. Ja, so zumindest von meiner Seite, Dude. Bei der nächsten Band, dann würde ich nämlich ein ganz großes Dankeschön Richtung unserem Partner Level Echo Zone mogen. Ohne die hätte ich die nächste Band niemals kennenlernen und vielleicht wäre mir das wunderbare Album einfach nur durch die Lacken gehen. Von daher ein Song, den ich immer wieder gern spiele, der immer wieder eine Feldgold und ja, immer wieder, ich könnte einfach nicht ohne ihn. Hier sind die Morlocks und Whistling in the Dark. Ja, dann fast ein Vierteljahr, was wäre Tiet, oder?

Und an dieser Stelle würde ich dann schon mal so langsam Richtung Krankenhaus funkte als Cleves King Barmbek in Hamburg gute Nacht senken. Sie geht schon um Mitternacht, also in zwei Minuten wird zurück auf ihren Sendeplatz liegen. Ich hoffe, Sie Ludwigen oder holen zu können, von dem einen oder anderen abzulenken. Das Programm für morgen habe ich verloren. Für alle anderen Hörer geht das natürlich hier wieder wie Radio Regenkugel. Ich habe nämlich noch ein paar Songs to be. Ja, wie verabschiedet man sich Richtung Krankenhausfunk? Ich habe da von TNN einen wunderbaren Song, hier ist Jesus Train. Also, bis morgen dann und hört Jitter.

Hey, einen wunderschönen Mittwochmorgen wünsche ich euch alle Tauhörer hier wie Radio Regentrudel. 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Also von daher, passenden Song. Hier ist Bryan Adams mit Brand New Day.

Wenn man so ein Lütbait an die Klatschpresse denken deit, dann könnte man sich vorstellen, dass der gute Chad Kroeger den nächsten Song an seine noch ehemals, was auch immer, Ehefrau Avril Lavigne geschrieben hat. Und von daher das vielleicht auch so main deit. Hier sind nochmal Nickelback mit Miss You.

Ja, hallo und herzlich willkommen und hier ist sie wieder, die neue Ausgabe der Radiothek hier auf Radio Regentrude. Ja, heute wieder, wie immer, wie gewohnt, natürlich eine Reise durch die Jahrzehnte mit verschiedener Musik, verschiedene Musikrichtungen. Und dann habe ich doch tatsächlich noch eine Meldung gefunden, da habe ich gedacht, okay, ja, so kann man Essen also auch irgendwie kaputt kriegen, beziehungsweise kann man sich über das Essen aufregen. Dazu dann später mehr. Ich wünsche euch erstmal viel Spaß beim Zuhören. Am Mikrofon für euch der Thorsten. Hallo!

Das Original war von Bruce Springsteen, hier in der Version von Frankie Goes to Hollywood, Born to Run aus dem Jahre 1984. Und Frankie Goes to Hollywood, keine unbekannte Gruppe. Natürlich ihre Titel Relax, Two Tribes und Power of Love waren natürlich Riesenerfolge und man hört ihn natürlich raus, den Sänger Holly Johnson. Und die Radiothek fing heute an mit der Gruppe Alternate aus dem Jahr 1997. Der Titel Free und der erhielt komischerweise auch positive Kritiken und man lobte dann die stimmlichen Fähigkeiten von Nate und die Produktion wurde gelobt und dann gab es noch mehrere Auszeichnungen und es wurde als eine der besten Tanzhymnen während des Jahrzehnts der 90er Jahre ausgezeichnet. Und es war aber dann auch die erfolgreichste Single von Alternate, aber auch in vielen Ländern dann in die Charts gekommen. Ihr hört die Radiothek hier auf Radio Regentrude. Wir wechseln ein bisschen die Musikrichtung, kommen zu einer Gruppe aus dem Jahre 1979, ist der Titel Can You Feel the Force. Es geht um die Gruppe Rio Sing, die erste rein schwarze britische Soul, Funk und Popband aus Liverpool. Und das bekannteste Lied, was sie hatten, You to Me Are Everything, war 1976. Ja, wir hören sie jetzt, wie gesagt, Rio Sing, Can You Feel the Force, aus dem Jahre 1979.

Martha and the Mandelas, Dancing in the Street, 1964, so lange ist das schon her, ja, und die Gruppe erlangte wirklich Berühmtheit, auch wirklich durch diese Motown Records, diese ganzen Erfolge, die dieser Verlag rausgebracht hat, die ganzen Gruppen, Motown, ein Begriff für wirklich gute Musik, eine Richtung, die immer wieder auch gerne gehört und gespielt wird. Ja, und Dancing in the Street schafft es immerhin auf Platz 2 der Popcharts und dann hatten sie noch Titel von wegen I'm Ready for Love und auch weitere Top 10 Hits in den USA, US-Popcharts. So. Und davor aus dem Jahre 1970, Thunderclap, Something in the Air. Das war eine kurzlebige britische Rockband, die um den Jahreswechsel 68-69 vom The Who-Gitarristen Pete Townshend ins Leben gerufen wurde und die Single Something in the Air erreichte nach nur 3 Wochen die Nummer 1 in den britischen Charts. Und das kam für die Band völlig überraschend. Ja, ihr hört die Radiothek hier auf Radio Regentrude. Ja, Schnitzel, klar, kennen wir, ne? Wiener Schnitzel, Schweineschnitzel, egal welcher Art. Und wenn man das Schnitzel hier richtig zubereitet, muss es ja nicht gestreichelt werden, nein. Es muss geklopft, geschlagen werden. Oh weia, ja. Und das Ganze hat sich auch einer gedacht und, och, ich mache mir mal ein schönes Schnitzel. Ja, und dann war das wohl ein bisschen laut und dann ist der Nachbar ein bisschen ausgerastet und da muss die Polizei eingreifen. Ja, weil der Mann nämlich das Schnitzel zu laut geklopft haben soll, ist er von seinen Nachbarn beleidigt und geschlagen worden. Oh, Backe. Ja, und der Mitbewohner aus dem Mehrfamilienhaus sei dann zu dem Koch gegangen und hat sich beschwert und auch beleidigt und alles. Ja, letztendlich, die Beamten kamen zur Hilfe und nahmen dann die Körperverletzung auf und trennten sie die beiden Nachbarn am Samstagabend. Und ja, somit gab es dann wohl Schnitzel der anderen Art. Aber ich dachte eigentlich, Schnitzel soll man streicheln und lieben, aber in dem Fall, nö, muss es geschlagen werden, gehauen, auweia.

Aus der Rubrik Glamrock aus den 70ern war das Susi Quattro, Devil Gate Drive aus dem Jahre 1974, ihr Titel. Ja, Susi Quattro inzwischen schon 75 Jahre alt und so viel ich weiß, rockt sie immer noch die Bühne und sie ist und bleibt, ja, die Queen des Rock'n'Roll oder Rock aus den 70ern, halt Glamrock. Und davor ebenfalls Glamrock aus dem Jahr 1974, Gary Glitter, Angel Face. Das war seine erste Single, die war Rock'n'Roll Part 1 und Part 2, das war ein Nummer 2 Hit, aber dann Angel Face hat sich dann auch wieder in die Spitzen der Charts aufgemacht, sagen wir mal so. Ja, hier die Radiothek hier auf Radio Regentrude, der nächste Interpret, da gehen wir wieder in die 90er, auch kein unbekannter Dr. Alban. Im Vergleich zu den vorigen Singles von Dr. Alban hat das Lied, was wir gleich hören, einen geringeren Erfolg, aber es schaffte immerhin in Finnland Platz 2, in Spanien Platz 5, in Österreich Platz 12. Hier ist der Dr. Alban, Away from Home.

The Temps, Be Young, Be Foolish, Be Happy, 1968. Leider kein großer Erfolg für die Gruppe. Und war halt nur einmal so ein Titel von denen und dann waren sie fast schon wieder weg. Und davor natürlich ein alter Bekannter, Robert Palmer, Looking for Clues, 1980 geschrieben und produziert von Robert Palmer selbst und erreichte immerhin Platz 33 der britischen Singlecharts und Platz 5 in den USA. Ihr hört die Radiothek hier auf Radio Regentrude. Wir machen großen Sprung weit nach vorne ins Jahr 2008 und da haben wir Jennifer Hudson und den Titel Spotlight. Yeah.

Rui da Silva featuring Cassandra mit Touch Me. Ja, und das war's dann auch schon wieder. Das war die Radiothek hier auf Radio Regentrude. Ich bedanke mich recht herzlich fürs Zuhören bei euch, wünsche euch allen noch eine gute Zeit und wir hören uns schon bald wieder. Bis dahin sagt Tschüss und auf Wiederhören, der Thorsten.